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1: 14. Juni, feministischer Streik, 10 Millionen Schweizer Abstimmung und der G7-Gipfel in Genf mit dem Donald Trump. Ein zufälliges Datum, während aber alle die Ereignisse etwas über Macht, Teilhabe und Alltag erzählen. Der feministische Streik ist ein politischer Protesttag, an dem Flinterpersonen in der ganzen Schweiz demonstrieren gehen. Er bringt keine Ausnahmezustände auf den Stoss, er bringt Alltag.

0: Im Hintergrund hören ihr gerade Sounds von einem anderen feministischen Streik. Unbezahlte Care-Arbeit, tiefe Löhne in systemrelevanten Jobs und Belastungen, die in unserer Gesellschaft als normal gelten, es aber nicht sollen sein. Dazu kommen unzählige misogyne Gewaltdelikte sowie Femizide. Das sind keine individuellen Probleme, das ist eine Struktur. Und genau deshalb gibt es diesen Streik jedes Jahr wieder, weil sich in diesen Strukturen Sachen nur sehr langsam verändern. Dria Mollet, Mitorganisatorin vom Femstreik Basel, sagt aber auch, dass man feministisch kämpfen kann, ohne an dem müssen zu gehen.
1: Feministischer Streik oder feministische Politik fängt an, daheim in den eigenen vier Wänden aushandeln mit Partnerpersonen. Das fängt an, beim Arbeiten zum Diskutieren über sexualisierte Gewalt oder sexuelle Belästigung. Also es ist nicht unfeministisch, wenn man jetzt nicht an die Demo kommt, sondern man hat auch andere Formen zu streiken.
0: Parallel dazu wird in Bern über die KAI 10 Millionen Schweiz Initiative von der SVP abgestimmt. Die Initiative fordert, dass vor 2050 die Bevölkerungszahl unter 10 Millionen bleibt. Die aktuelle Einwohnerzahl von der Schweiz liegt bei 9,1 Millionen. Offiziell geht es um Bevölkerungszahlen und Grenzen. Im Kern geht es aber um Zugehörigkeit. Wer darf bleiben? Wer darf dazukommen? Und vor allem, wer ist ein gewollter und ungewollter Teil von unserer Gesellschaft? Das sind keine technischen Fragen. Das sind Fragen darüber, wie eine Gesellschaft sich selber definiert. Und somit auch, wer Zugang zu Arbeit, Sicherheit und sozialen Teilhabe hat. Migration und Gleichstellung sind noch nicht getrennt. Sie sind verbunden über Arbeit, Abhängigkeit, Diskriminierung und Gewalt.
1: Für uns ist das ein grundfeministisches Anliegen, dass alle Personen in der Schweiz die gleichen Rechte haben sollen.
0: Und in Genf trifft sich der G7-Gipfel. Der G7 ist ein Zusammenschluss von 7 grossen Industriestaaten, die USA, Deutschland, Frankreich, Italien, Großbritannien, Japan und Kanada. Sie treffen sich regelmässig, um über globale Themen wie Wirtschaft, Sicherheit oder über das Klima zu reden. Die Entscheidungen, die dabei rauskommen, werden nicht direkt demokratisch gewählt. Und doch setzen sie Rahmenbedingungen, die weltweit wirken. In Arbeitsmarkt, in Preisen, in Migration und sozialen Systemen. Dria Mollet hat mit Radio X darüber geredet, wie der G7 mit dem feministischen Kampf zusammenhängt.
1: Solange nicht alle frei sind, sind wir alle nicht frei. Ich glaube, das ist so ein Grundleitsatz, wo wir sehr fest dahinter stehen. Solange Frauen im Iran oder im Irak Angst haben, bombardiert zu werden oder Mädchen in Afghanistan nicht mit Schule können, ist es immer eine feministische Perspektive. Ich glaube auch, dass die G7 kapitalistische Weltordnung zementiert und eine feministische Politik aus unserer Sicht schon häufig mit einer antikapitalistischen Haltung zusammenhängt.
0: Die drei politischen Ebenen sind nicht ohne Verbindung zueinander. Als erste Ebene zeigt der Femstreik, wie sich politische und wirtschaftliche Entscheidungen, die zum Beispiel am G7 und im Bundeshaus gemacht werden, auf den Alltag von Flinterpersonen auswirkt. Die Abstimmung von der KAI 10 Millionen Schweiz Initiative entscheidet, wie künftig mit nationaler Zugehörigkeit und dem Verlauf von Leben von vielen Menschen umgehen wird. Und der G7 setzt Rahmenverbindungen, die weit über die nationalen Grenzen ausreichen werden. Der 14. Juni ist deshalb kein zufälliges Zusammentreffen von verschiedenen Ereignissen. Er zeigt, dass Politik gleichzeitig auf mehreren Ebenen passiert. Im Alltag, im Land und auf globaler Ebene. Die Frage ist nicht nur, was für Ergebnisse der 14. Juni wird bringen, sondern auch, wie sie zusammenwirken werden. Für Radio X, Neva Flierl.
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1: 14. Juni, feministischer Streik, 10 Millionen Schweizer Abstimmung und der G7-Gipfel in Genf mit dem Donald Trump. Ein zufälliges Datum, wenn aber alle die Ereignisse etwas über Macht, Teilhabe und Alltag erzählen. Der feministische Streik ist ein politischer Protesttag, an dem Flinterpersonen in der ganzen Schweiz demonstrieren gehen. Er bringt keine Ausnahmezustände auf den Stoss, er bringt Alltag.

0: Im Hintergrund hören ihr gerade Sounds von einem anderen feministischen Streik. Unbezahlte Care-Arbeit, tiefe Löhne in systemrelevanten Jobs und Belastungen, die in unserer Gesellschaft als normal gelten, es aber nicht sein sollen. Dazu kommen unzählige misogyne Gewaltdelikte sowie Femizid. Das sind keine individuellen Probleme, das ist eine Struktur. Und genau deshalb gibt es diesen Streik jedes Jahr wieder, weil sich in diesen Strukturen Sachen nur sehr langsam verändern. Dria Mollet, Mitorganisatorin vom Femstreik Basel, sagt aber auch, dass man feministisch kämpfen kann, ohne an Themen zu kommen.
1: Feministischer Streik oder feministische Politik fängt an, daheim in den eigenen vier Wänden aushandeln mit Partnerpersonen. Das fängt an, beim Arbeiten zum Diskutieren über sexualisierte Gewalt oder sexuelle Belästigung. Also es ist nicht unfeministisch, wenn man jetzt nicht an die Demo kommt, sondern man hat auch andere Formen zu streiken.
0: Parallel dazu wird in Bern über die KAI 10 Millionen Schweiz Initiative von der SVP abgestimmt. Die Initiative fordert, dass vor 2050 die Bevölkerungszahl unter 10 Millionen bleibt. Die aktuelle Einwohnerzahl der Schweiz liegt bei 9,1 Millionen. Offiziell geht es um Bevölkerungszahlen und Grenzen. Im Kern geht es aber um Zugehörigkeit. Wer darf bleiben? Wer darf dazukommen? Und vor allem, wer ist ein gewollter und ungewollter Teil von unserer Gesellschaft? Das sind keine technischen Fragen. Das sind Fragen darüber, wie eine Gesellschaft sich selber definiert. Und somit auch, wer Zugang zu Arbeit, Sicherheit und sozialen Teilhabe hat. Migration und Gleichstellung sind noch nicht getrennt. Sie sind verbunden über Arbeit, Abhängigkeit, Diskriminierung und Gewalt.
1: Für uns ist das ein grundfeministisches Anliegen, dass alle Personen in der Schweiz die gleichen Rechte sollen haben.
0: Und in Genf trifft sich der G7-Gipfel. Der G7 ist ein Zusammenschluss von 7 grossen Industriestaaten, die USA, Deutschland, Frankreich, Italien, Großbritannien, Japan und Kanada. Sie treffen sich regelmäßig, um über globale Themen wie Wirtschaft, Sicherheit oder über das Klima zu reden. Die Entscheidungen, die dabei rauskommen, werden nicht direkt demokratisch gewählt. Und doch setzen sie Rahmenbedingungen, die weltweit wirken. In Arbeitsmarkt, in Preisen, in Migration und sozialen Systemen. Dria Mollet hat mit Radio X darüber geredet, wie der G7 mit dem feministischen Kampf zusammenhängt.
1: Solange nicht alle frei sind, sind wir alle nicht frei. Ich glaube, das ist so ein Grundleitsatz, wo wir sehr fest dahinter stehen. Solange Frauen im Iran oder im Irak Angst haben, bombardiert zu werden oder Mädchen in Afghanistan nicht mit Schule können, ist es immer eine feministische Perspektive. Ich glaube auch, dass die G7 kapitalistische Weltordnung zementiert und eine feministische Politik aus unserer Sicht schon häufig mit einer antikapitalistischen Haltung zusammenhängt.
0: Die drei politischen Ebenen sind nicht ohne Verbindung zueinander. Als erste Ebene zeigt der Femstreik, wie sich politische und wirtschaftliche Entscheidungen, die zum Beispiel am G7 und im Bundeshaus gemacht werden, auf den Alltag von Flinterpersonen auswirkt. Die Abstimmung von der KAI 10 Millionen Schweiz Initiative entscheidet, wie künftig mit nationaler Zugehörigkeit und dem Verlauf von Leben von vielen Menschen umgehen wird. Und der G7 setzt Rahmenverbindungen, die weit über die nationalen Grenzen ausreichen werden. Der 14. Juni ist deshalb kein zufälliges Zusammentreffen von verschiedenen Ereignissen. Er zeigt, dass Politik gleichzeitig auf mehreren Ebenen passiert. Im Alltag, im Land und auf globaler Ebene. Die Frage ist nicht nur, was für Ergebnisse der 14. Juni wird bringen, sondern auch, wie sie zusammenwirken werden. Für Radio X, Neva Flierl.
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1: Das neue Album von der Zürcher Band District 5 heisst Glut oder Glatt, je nachdem, auf welcher Sprache man es lesen will. Es ist vollpackt mit Einflüssen von Punk, Jazz, Krautrock, Grunge bis zu verschiedenen psychedelischen Stilen. Mit ihrer 10-jährigen gemeinsamen Erfahrung als Band mag District 5 voller Sicherheit einen Sound kreieren, wo all das und noch mehr Platz hat. Für neugierige HörerInnen mit offenen und nimmersatten Ohren ist Glut von District 5 ein Must.

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3: Welcome back to EverX Green and to 1986. Am Mikrofon sind Pascal Hinninger.
4: Er ist wieder da. Und der Walter von der Vogelwarte.
3: Und wir sagen Sally mit Carmel. Da ist aus dem 86 Carmel, Platz 60 UK Charts, Platz 5 France.

0: Genau 40 Jahre alt, Eurythmics, When Tomorrow Comes. Platz 30 UK Charts, Platz 4 in Schweden.
1: Und der einzige ältere Titel, nämlich 1986, im Juni

Prince and the Revolution. Im Februar 86 ist die Vorab-Single Kiss rausgekommen. Am 31. März 1986 ist das Album Parade rausgekommen. Und das hier ist die zweite Auskopplung Mountains aus dem Mai 86. Ist bis auf Platz 45 gekommen in den UK-Charts und immerhin 23 in den USA. Wir kommen zu einem brillanten Song im wahrsten Sinne des Wortes, das ist ein Furniture mit Brilliant Mind.

Vier die Auskopplung ab dem Album Hunting High and Low. Das sind Aha mit Hunting High and Low. Bis auf Platz 5 in den UK-Charts. Wir machen weiter mit The Outfield, das sind Australier. Your Love hat es in den UK-Charts nur bis auf Platz 83 geschafft, für einen Platz 6 in den USA.

Nach Broken Wings und Kyrie haben Mr. Mister nochmal einen rausgehauen. Is It Love ist das gewesen. Platz 87 UK, Platz 8 US Charts, Italo Disco. Nicht aus dem 86, sondern aus dem 85, Lee Marrow, Shanghai.

Mature mit Call of the Wild, Platz 27 in den UK-Charts vor genau 40 Jahren. Wir bleiben wild. Das sind Wasp mit Wild Child, ebenfalls aus dem 86, Platz 71 UK.

The Mission sind das gewesen mit ihrem ersten Hit Serpent's Kiss, immerhin Platz 70 in den UK-Charts, natürlich vor genau 40 Jahren. So alt ist auch der Film Labyrinth. Dort drin spielt David Bowie eine Rolle, vielleicht sogar eine Hauptrolle. Auf jeden Fall singt er dazu, nämlich Underground. David Bowie Underground in den UK-Charts bis auf Platz 21 gekommen.

0: über das harte Leben von denen, die in der Nordsee nach dem schwarzen Gold, nach dem Ölbohren, Gold Rush, The Men They Couldn't Hang, im Juni 1986, Platz 99 in der englischen Hitparade.
1: Das war es leider fast schon wieder für diese Woche. Everix Green am Mikrofon sind Pascal Hinninger
0: und Walter von der Vogelwarte.
1: Nachher wird die Frage geklärt, ob mehr als 10 Millionen können Radio X hören oder so ähnliche beim Polit-Special Wahlenabstimmungen. Am 12. live aus dem Rothaus. Das hier ist der Schlusstitel, wieder Gold Rush aus der Schweiz, Yellow.

Es ist Sonntag, der 14. Juni und du hörst Radio X. Mein Name ist Nahum Möchert und ich begleite dich in der nächsten Stunde durch den heutigen Abstimmungssonntag. Heute ist politisch einiges los in der Schweiz. Nebst dem feministischen Streik stimmt die Schweiz Stimmbevölkerung über zwei nationale Vorlagen ab. Zum einen über die SVP-Initiative «Keine 10 Millionen Schweiz», die Zuwanderung stärker begrenzen will. Und zum anderen über eine Verschärfung vom Zivildienstgesetz, wo der Wechsel von der Armee in den Zivildienst erschweren soll. Nebst den nationalen Abstimmungen finden auf kantonaler Ebene heute weitere Abstimmungen statt. So wird in Basel-Stadt über vier kantonale Vorlagen abgestimmt. Dabei geht es um die Frage, ob Steuern künftig direkt vom Lohn abgezogen sollen werden. Zum einen über neue Stadttubenkonzepte und über einen Kredit für das Bahnprojekt Herzstück Basel, wie über auch die Kliebeck-Insel-Initiative, wo mehr Grünraum auf dem ehemaligen Kliebeck-Industrieareal schaffen soll. Auch im Baselbiet wird über drei kantonale Vorlagen abgestimmt. Dabei geht es um die Frage, wie stark die Bevölkerung bei energiepolitischen Entscheidungen mitbestimmen soll. Zudem wird über die Neugestaltung der Hauptstrasse in Birsfelden entschieden und über die Initiative «Zusammen in Europa», wo das Bekenntnis zur guten Beziehung mit der EU in der Kantonsverfassung verankern wird. Nebst den drei Vorlagen wird in Baselbiet auch noch gewählt, nämlich wird der Sitz in der Regierung neu besetzt. Zur Wahl stehen der Philipp Schoch von den Grünen und der Matthias Lichti von der

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1: 14. Juni, feministischer Streik, 10 Millionen Schweizer Abstimmung und der G7-Gipfel in Genf mit dem Donald Trump. Ein zufälliges Datum werden aber alle die Ereignisse etwas über Macht, Teilhabe und Alltag erzählen. Der feministische Streik ist ein politischer Protesttag, an dem Flinterpersonen in der ganzen Schweiz demonstrieren gehen. Er bringt keine Ausnahmezustände auf den Stoss, er bringt Alltag.

0: Im Hintergrund hören ihr gerade Sounds von einem anderen feministischen Streik. Unbezahlte Care-Arbeit, tiefe Löhne in systemrelevanten Jobs und Belastungen, die in unserer Gesellschaft als normal gelten, es aber nicht sollen sein. Dazu kommen unzählige misogyne Gewaltdelikte sowie Femizid. Das sind keine individuellen Probleme, das ist eine Struktur. Und genau deshalb gibt es diesen Streik jedes Jahr wieder, weil sich in diesen Strukturen Sachen nur sehr langsam verändern. Dria Mollet, Mitorganisatorin vom Femstreik Basel, sagt aber auch, dass man feministisch kämpfen kann, ohne an dem zu gehen.
1: Feministischer Streik oder feministische Politik fängt an, daheim in den eigenen vier Wänden aushandeln mit Partnerpersonen. Das fängt an, beim Arbeiten zum Diskutieren über sexualisierte Gewalt oder sexuelle Belästigung. Also es ist nicht unfeministisch, wenn man jetzt nicht an die Demo kommt, sondern man hat auch andere Formen zum Streiken.
0: Parallel dazu wird in Bern über die KAI 10 Millionen Schweiz Initiative von der SVP abgestimmt. Die Initiative fordert, dass vor 2050 die Bevölkerungszahl unter 10 Millionen bleibt. Die aktuelle Einwohnerzahl von der Schweiz liegt bei 9,1 Millionen. Offiziell geht es um Bevölkerungszahlen und Grenzen. Im Kern geht es aber um Zugehörigkeit. Wer darf bleiben? Wer darf dazukommen? Und vor allem, wer ist ein gewollter und ungewollter Teil von unserer Gesellschaft? Das sind keine technischen Fragen. Das sind Fragen darüber, wie eine Gesellschaft sich selber definiert. Und somit auch, wer Zugang zu Arbeit, Sicherheit und sozialen Teilhabe hat. Migration und Gleichstellung sind noch nicht Trend. Sie sind verbunden über Arbeit, Abhängigkeit, Diskriminierung und Gewalt.
1: Für uns ist das ein grundfeministisches Anliegen, dass alle Personen in der Schweiz die gleichen Rechte sollen haben.
0: Und in Genf trifft sich der G7-Gipfel. Der G7 ist ein Zusammenschluss von 7 grossen Industriestaaten, die USA, Deutschland, Frankreich, Italien, Großbritannien, Japan und Kanada. Sie treffen sich regelmäßig, um über globale Themen wie Wirtschaft, Sicherheit oder über das Klima zu reden. Die Entscheidungen, die dabei rauskommen, werden nicht direkt demokratisch gewählt. Und doch setzen sie Rahmenbedingungen, die weltweit wirken. In Arbeitsmarkt, in Preisen, in Migration und sozialen Systemen. Dria Mollet hat mit Radio X darüber geredet, wie der G7 mit dem feministischen Kampf zusammenhängt.
1: Solange nicht alle frei sind, sind wir alle nicht frei. Ich glaube, das ist so ein Grundleitsatz, wo wir sehr fest dahinter stehen. Solange Frauen im Iran oder im Irak Angst haben, bombardiert zu werden oder Mädchen in Afghanistan nicht mit Schule können, ist es immer eine feministische Perspektive. Ich glaube auch, dass die G7 kapitalistische Weltordnung zementiert und eine feministische Politik aus unserer Sicht schon häufig mit einer antikapitalistischen Haltung zusammenhängt.
0: Die drei politischen Ebenen sind nicht ohne Verbindung zueinander. Als erste Ebene zeigt der Femstreik, wie sich politische und wirtschaftliche Entscheidungen, die zum Beispiel am G7 und im Bundeshaus gemacht werden, auf den Alltag von Flinterpersonen auswirkt. Die Abstimmung von der KAI 10 Millionen Schweiz Initiative entscheidet, wie künftig mit nationaler Zugehörigkeit und dem Verlauf von Leben von vielen Menschen umgehen wird. Und der G7 setzt Rahmenverbindungen, die weit über die nationalen Grenzen ausreichen werden. Der 14. Juni ist deshalb kein zufälliges Zusammentreffen von verschiedenen Ereignissen. Er zeigt, dass Politik gleichzeitig auf mehreren Ebenen passiert. Im Alltag, im Land und auf globaler Ebene. Die Frage ist nicht nur, was für Ergebnisse der 14. Juni wird bringen, sondern auch, wie sie zusammenwirken werden. Für Radio X, Neva Flierl.
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Es ist Abstimmungssonntag und du hörst Radio X. Mein Name ist Nahum Möchet und ich begleite dich durch den Tag mit den aktuellsten Resultaten. Werfen wir einen Blick auf die ersten Zwischenresultate der eidgenössischen Vorlagen. In Basel-Stadt wird SVP-Initiative Keine 10 Millionen Schweiz bei den bis jetzt auszählten brieflichen Stimmen deutlich abgelehnt. Rund 73% stimmen Nein, knapp 27% stimmen Ja. Im Baselbiet zeigt sich wesentlich ein knapperes Bild. Nach den ersten 43 von 86 ausgezahlten Gemeinden liegt die Initiative aktuell bei rund 46% Ja und 54% Nein-Stimmen. Auch bei den Änderungen vom Zivildienstgesetz gibt es zwischen den beiden Basel Unterschiede. Während die Vorlage in Basel-Stadt aktuell mit rund 62% Nein-Stimmen abgelehnt wird, findet sie im Baselbiet momentan eine Mehrheit. Dort stimmen rund 53% Ja und 47% Nein. Auf nationaler Ebene zeichnet sich momentan ein Nein-Trend zur SVP-Initiative Keine 10 Millionen Schweiz ab. Bei der Änderung vom Zivildienstgesetz zeigt der Trend aktuell hingegen auf ein Ja. Eine erste Hochrechnung wird in den nächsten 20 Minuten erwartet. Das sind Zwischenresultate. Die Auszählung läuft noch weiter und wir halten dich hier auf Radio X auf dem Laufenden. Aber jetzt geht's noch weiter mit Musik von Adalea und Bob Dylan.

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Es ist Abstimmungssonntag und du hörst Radio X. Mein Name ist Nahum Möchert und wir schauen auf die neuesten Resultate von der nationalen Vorlage und der Vorlage in Basel-Stadt und dem Baselbiet. Bei der SVP-Initiative «Keine 10 Millionen Schweiz» zeichnet sich national aktuell ein Nein ab. Laut der ersten Hochrechnung von GFS Bern lehnen 55% der Stimmenden die Vorlage ab. 45% stimmen zu. Anders sieht es beim Zivildienstgesetz aus. Dort zeigt die Hochrechnung momentan eine Ja-Mehrheit. 53% unterstützen die Verschärfung vom Zivildienstgesetz. 47% lehnen sie ab. Auf kantonaler Ebene sind erste Resultate auch schon bekannt. In Basel-Stadt wird der direkte Steuerabzug von den brieflichen Stimmenden mit 53,3% Ja-Stimmen angenommen. Damit wird Basel-Stadt der erste Kanton in der Schweiz, der Steuern direkt vom Lohn abziehen kann. Ein klares Ja gibt es auch für den Gegenvorschlag zum neuen Stadttaubenkonzept. Über 67% der brieflich Stimmenden unterstützt das Pilotprojekt mit Taubenschlägen, Greifvogeleinsatz und einem Gesundheitsscreening für die Stadttauben. Eine Mehrheit von rund 56% stimmt außerdem für die Weiterplanung des Bahnprojekts Herzstück Basel. Der Kredit für die weitere Projektarbeit wird damit aktuell angenommen. Abgelehnt wird hingegen die Klibeck-Insel-Initiative. Sie kommt bei den brieflich Stimmenden aktuell auf knapp 38% Ja-Stimmen und wird mit rund 62% Nein deutlich verworfen. Auch im Baselbiet zeichnen sich erste Tendenzen ab. Die Initiative «Energiepolitik nur mit der Bevölkerung» wird nach aktuellem Stand mit rund 53% Nein-Stimmen abgelehnt. Die Neugestaltung von der Hauptstrasse in Birsfelden hat momentan eine Mehrheit und das Referendum würde damit scheitern. Noch völlig offen ist die Abstimmung über die Initiative «Zusammen in Europa». Spannend bleibt es auch bei den Regierungsersatzwahlen im Baselbiet. Nach der Auszählung von 63 von 86 Gemeinden liegt der SVP-Kandidat Matthias Liechti vorne. Der Kandidat von den Grünen, Philipp Schoch, liegt aktuell rund 2000 Stimmen hinter ihm. Das sind die neuesten Zwischenresultate. Wir halten dich hier auf Radio X weiter auf dem Laufenden, aber jetzt geht's weiter mit Musik Air Lock.

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1: Das neue Album von der Zürcher Band District 5 heisst Glut oder Glatt, je nachdem, auf welcher Sprache man es lesen will. Es ist vollpackt mit Einflüssen von Punk, Jazz, Krautrock, Grunge bis zu verschiedenen psychedelischen Stilen. Mit ihrer 10-jährigen gemeinsamen Erfahrung als Band mag District 5 voller Sicherheit einen Sound kreieren, wo all das und noch mehr Platz hat. Für neugierige HörerInnen mit offenen und nimmersatten Ohren ist Glut von District 5 ein Must.

Der Jalen Gonda hat vor kurzem sein zweites Album veröffentlicht, das «Doctrine of Love» heisst. Das Album ist in der magischen Welt von Raw Soul, wo wie aus einer anderen Zeit tönt, aber auch heute genauso wirkungsvoll tiefe Emotionen kann vermitteln. Das perfekte Zuhause für den Sound ist natürlich Daptone Records in Brooklyn, New York, wo auf allen technischen wie auch idealistischen Ebenen der Geist von diesem Sound heute perfekt repräsentiert. Wer der Jalen Gonda live in der Schweiz will sehen, muss leider noch ein bisschen warten, aber am 12. Oktober spielt er im Xtra in Zürich und Tickets gibt es jetzt schon online zu finden. Wir hören jetzt die neueste Single, die etwa von einer Woche rausgekommen ist und die heisst «Burning Temptation».

Das war der Jaylen Gonda mit seiner neuen Single «Burning Temptation». Als nächstes hören wir die neue Single von einer meiner absoluten Lieblingsartists. Der Song heisst «Wax Paper» und ist von keiner geringeren als der Tierra Whack, die seit bald 10 Jahren Musik veröffentlicht, die einzigartig und immer noch innovativ ist. Die neue Single ist nicht mehr ganz so experimentell wie früher. «Wax Paper» ist fast 3 Minuten lang und hat Vers und Chorus. Der Text ist auch weniger surrealistisch wie auch schon, aber umso schärfer und direkter. Der Beat ist klassischer Hip-Hop, hat aber immer wieder seltsame Fluktuationen im Pitch und Tempo und tönt darum so, als ob jemand immer wieder an die Platte lenkt, wenn sie gerade am Laufen ist. «Wax Paper» ist auch die erste Single vom Album «Wax Museum», wo am 19. Juni rauskommt. Hier ist Tierra Whack mit «Wax Paper».

Das war Tierra Whack mit Wax Paper. Der letzte Song heute stammt von einer Compilation, die über das kolumbianische Label Tratra Tracks rausgekommen ist. Die Compilation heisst Mzansi Bass und ist von der Londoner DJ Shannon SP kuratiert worden. Es ist eine kleine, aber feine Compilation von 8 Songs, die auch auf Platten rauskommt. Was spannend ist an dieser Auswahl, ist, dass der Fokus klar auf südafrikanische Clubmusik ist, aber dass die Songs auch innerhalb von der eigenen Szene oder vom eigenen Genre ein bisschen eine Nische sind oder irgendwie Genre auch überbrücken. Zum Beispiel hat es im einen Song auch brasilianische Funky-Einflüsse, die einen Bogen zwischen Brasilien und Südafrika spannt, den ich bisher ganz selten gehört habe. Wir hören jetzt den Song «Alarma» von State Off, der ein Amapiano-Banger ist, aber auch düstere oder ravige Gorm-Einflüsse zeigt. Ich sage noch schnell «Tschüss» von Frisch auf Radio X. Ich bin Dion Monti und hier ist «Alarma» von State Off.

0: Es ist Abstimmungssonntag und du hörst Radio X. Der vollpackte Abstimmungssonntag ist mittlerweile mehr oder weniger durch. Und wir haben dir die wichtigsten Resultate aus der Region und aus der Schweiz zusammengestellt. Auf nationaler Ebene ist die SVP-Initiative «Keine 10 Millionen Schweiz» am Ständemeer gescheitert. Laut den letzten Zwischenresultaten haben schweizweit rund 54% Nein gesagt. Die Initiative hat die Bevölkerung auf unter 10 Millionen Menschen begrenzen. Besonders deutlich ist das Resultat in Basel-Stadt ausgefallen. Hier haben 73,5% Nein gesagt. Im Baselbiet war es knapper gewesen. Dort haben 55,9% die Initiative abgelehnt. Auch bei der Änderung des Zivildienstgesetzes zeigt sich ein Unterschied zwischen Basel-Stadt und dem Baselbiet. Schweizweit zeichnet sich eine Annahme des Zivildienstgesetzes. In Basel-Stadt haben aber 62% Nein gesagt. Im Baselbiet hat sich ein knappes Ja mit 52,1% durchgesetzt. Auch auf kantonaler Ebene hat es mehrere Abstimmungen gegeben. Auf kantonaler Ebene hat Basel-Stadt eine Schweizer Premiere beschlossen. Künftig sollen die Steuern direkt vom Lohn abgezogen können werden. Die Änderung vom Steuergesetz ist mit 53,
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0: Entschuldigung für die Unterbrechung. Auch auf kantonaler Ebene hat es mehrere Abstimmungen gegeben. Auf kantonaler Ebene hat Basel-Stadt schweizweit Premiere beschlossen worden. Künftig sollen die Steuern direkt vom Lohn abgezogen werden. Die Änderung vom Steuergesetz ist mit 53,3% angenommen worden. Auch das Herzstück Basel bleibt auf Kurs. Die Stimmbevölkerung hat den Kredit für weitere Planungsarbeiten am Bahnknoten Basel mit 56% angenommen. Bei der Taubenvorlage hat sich der Gegenvorschlag vom Grossen Rot klar durchgesetzt. Und die Kleebeck-Insel-Initiative ist mit fast 62% Nein-Stimmen abgelehnt worden. Im Baselbiet ist über 3 Vorlagen abgestimmt worden. Im Baselbiet hat die Stimmbevölkerung das faktische Verbot von neuen Öl- und Gasheizungen bestätigt. Die Initiative Energiepolitik nur mit der Bevölkerung ist mit 55,6% abgelehnt worden. Angenommen worden sind hingegen die Neugestaltung der Hauptstrasse in Biersfelden sowie die Initiative «Zusammen in Europa», wo gute und stabile Beziehungen zur EU und zu Nachbarländern in der Kantonsverfassung verankert wird. Nebst der Vorlage ist in Baselbiet auch gewählt worden. Bei der Regierungsratsersatzwahlen in Baselbiet hat sich der SVP-Kandidat Matthias Lichti im Kopf-am-Kopf-Rennen mit etwas mehr als 1000 Stimmen gegen den Grünen Philipp Schoch knapp durchgesetzt. Mit seinem Sieg kommt die SVP nach 3 Jahren wieder zurück in die Baselbieter Regierung. Der Matthias Zeiser hat die Möglichkeit gehabt, den Wahlsieger Matthias Lichti zu interviewen. Hier ist das Interview.
1: Guten Tag, Herr Lichti. Sie haben die Wahl gewonnen mit rund 1200 Stimmen mehr. Wie fühlen Sie sich nach der Bekanntgabe?
2: Erleichtert. Das war eine sehr spannende Zeit. Es war aber auch eine sehr anstrengende Zeit. Es ist toll, hat es gelangt. Auch dank all denen, die sich da enorm ins Zeug hineingelegt haben. Sei das von der SVP, sei das von der Mitte, sei das von der FDP. Alle, die sich da investiert haben, Menschen, Parteien, aber auch Verbände, die sich hinter die Kandidatur gestellt haben. Ein riesiges Merci und dank all der vereinten Kräfte hat es verlangen, dass es geklappt hat mit dieser Wahl.
1: Was denken Sie, hat der Unterschied schlussendlich gemacht?
2: Ich glaube, es war sicher die Präsenz, die wir gezeigt haben, auch im Unterbaselbiet, die Möglichkeit gegeben haben für Begegnungen. Aber es war sicher eben auch der Zusammenschluss, gewesen, dass man gesagt hat, man will wieder die bürgerliche Mehrheit in der Regierung. Man hat das von Anfang an durch die Band, durch alle Parteien durchgedreht, unterstützt und forciert.
1: Was planen Sie jetzt als erstes in Ihrem Amt anzugehen?
2: Das kommt, wie gesagt, ein bisschen darauf an, in welcher Direktion das es darf sein darf, schlussendlich. Das kommt dann diese Woche aus. Und je nachdem gibt es dort unterschiedliche Schwerpunkte, die man wird setzen müssen.
1: Wo möchten Sie in ein paar Jahren vielleicht sagen können, haben Sie einen Unterschied können machen?
2: Eins ist sicher, dass man vorwärts macht mit der Digitalisierung. Das ist ein Projekt, das bereits besteht, wo man aber noch nicht im Ziel ist, dass man dort wirklich vorwärts kommt, dass die Verwaltung selber entlastet ist von sehr vielen Routinenaufgaben, so dass sie Ressourcenfreiheit hat, um dort vorwärts zu machen, wo mit Prozessautomation, mit Digitalisierung weniger zu gewinnen ist.
1: Vielen Dank, Matthias Lichti, und gutes Festen noch.
2: Merci vielmals, danke.
1: Dankeschön.
0: Das war der Matthias Zeiser im Interview mit dem Matthias Lichti, im neuen Baselbieter SVP-Regierungsrat. Das sind die wichtigsten Resultate von diesem Abstimmungs- und Wahlsonntag. Am Mikrofon der Nahum Michet. Und hier bei Radix geht es jetzt weiter mit Musik «Too Cold to Hold».

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1: 14. Juni, feministischer Streik, 10 Millionen Schweizer Abstimmung und der G7-Gipfel in Genf mit dem Donald Trump. Ein zufälliges Datum, während aber alle die Ereignisse etwas über Macht, Teilhabe und Alltag erzählen. Der feministische Streik ist ein politischer Protesttag, an dem Flinterpersonen in der ganzen Schweiz demonstrieren gehen. Er bringt keine Ausnahmezustände auf den Stoss, er bringt Alltag.

0: Im Hintergrund hört ihr gerade Sounds von einem anderen feministischen Streik. Unbezahlte Care-Arbeit, tiefe Löhne in systemrelevanten Jobs und Belastungen, die in unserer Gesellschaft als normal gelten, es aber nicht sollen sein. Dazu kommen unzählige misogyne Gewaltdelikte sowie Femizid. Das sind keine individuellen Probleme, das ist eine Struktur. Und genau deshalb gibt es diesen Streik jedes Jahr wieder, weil sich in diesen Strukturen Sachen nur sehr langsam verändern. Dria Mollet, Mitorganisatorin vom Femstreik Basel, sagt aber auch, dass man feministisch kämpfen kann, ohne an dem zu gehen.
1: Feministischer Streik oder feministische Politik fängt an, daheim in den eigenen vier Wänden aushandeln mit Partnerpersonen. Das fängt an, beim Arbeiten zum Diskutieren über sexualisierte Gewalt oder sexuelle Belästigung. Also es ist nicht unfeministisch, wenn man jetzt nicht an die Demo kommt, sondern man hat auch andere Formen zum Streiken.
0: Parallel dazu wird in Bern über die KAI 10 Millionen Schweiz Initiative von der SVP abgestimmt. Die Initiative fordert, dass vor 2050 die Bevölkerungszahl unter 10 Millionen bleibt. Die aktuelle Einwohnerzahl von der Schweiz liegt bei 9,1 Millionen. Offiziell geht es um Bevölkerungszahlen und Grenzen. Im Kern geht es aber um Zugehörigkeit. Wer darf bleiben? Wer darf dazukommen? Und vor allem, wer ist ein gewollter und ungewollter Teil von unserer Gesellschaft? Das sind keine technischen Fragen. Das sind Fragen darüber, wie eine Gesellschaft sich selber definiert. Und somit auch, wer Zugang zu Arbeit, Sicherheit und sozialen Teilhabe hat. Migration und Gleichstellung sind noch nicht Trend. Sie sind verbunden über Arbeit, Abhängigkeit, Diskriminierung und Gewalt.
1: Für uns ist das ein grundfeministisches Anliegen, dass alle Personen in der Schweiz die gleichen Rechte sollen haben.
0: Und in Genf trifft sich der G7-Gipfel. Der G7 ist ein Zusammenschluss von 7 grossen Industriestaaten, die USA, Deutschland, Frankreich, Italien, Großbritannien, Japan und Kanada. Sie treffen sich regelmäßig, um über globale Themen wie Wirtschaft,

0: Sicherheit oder über das Klima zu reden. Die Entscheidungen, die dabei rauskommen, werden nicht direkt demokratisch gewählt. Und doch setzen sie Rahmenbedingungen, die weltweit wirken. In Arbeitsmarkt, in Preisen, in Migration und sozialen System. Drea Mollet hat mit Radio X darüber geredet, wie der G7 mit dem feministischen Kampf zusammenhängt.
1: Solange nicht alle frei sind, sind wir alle nicht frei. Ich glaube, das ist so ein Grundleitsatz, wo wir sehr fest dahinter stehen. Solange Frauen im Iran oder im Irak Angst haben, bombardiert zu werden oder Mädchen in Afghanistan nicht mit Schule können, ist es immer eine feministische Perspektive. Ich glaube auch, dass die G7 kapitalistische Weltordnung zementiert und eine feministische Politik aus unserer Sicht schon häufig mit einer antikapitalistischen Haltung zusammenhängt.
0: Die drei politischen Ebenen sind nicht ohne Verbindung zueinander. Als erste Ebene zeigt der FEM-Streik, wie sich politische und wirtschaftliche Entscheidungen, die zum Beispiel am G7 und im Bundeshaus gemacht werden, auf den Alltag von Flinterpersonen auswirkt. Die Abstimmung von der KAI 10 Millionen Schweiz Initiative entscheidet, wie künftig mit nationaler Zugehörigkeit und dem Verlauf von Leben von vielen Menschen umgehen wird. Und der G7 setzt Rahmenverbindungen, die weit über die nationalen Grenzen ausreichen werden. Der 14. Juni ist deshalb kein zufälliges Zusammentreffen von verschiedenen Ereignissen. Er zeigt, dass Politik gleichzeitig auf mehreren Ebenen passiert. Im Alltag, im Land und auf globaler Ebene. Die Frage ist nicht nur, was für Ergebnisse der 14. Juni wird bringen, sondern auch, wie sie zusammenwirken werden. Für Radio X, Neva Flierl.
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Robert Johnson sie Crossroads als leicht hektische Gospel. Der Ry Cooder hat im 1986 zwei Filme bespielt. Das eine war Crossroads von Walter Hill und das andere Blue City. Und da wir das Crossroads für unser Jingle und unser Trailer verwurstet haben, habe ich gedacht, wir könnten das Ganze spielen. Wir gehen zurück ins 1986, was ist vor 40 Jahren an der Crossroads los gewesen. Es gibt auf der Country ein bisschen Bluegrass, aber auch ein paar fremde Fötzel. Das nächste sind vier Newcomer, das heisst erste offizielle Plattenveröffentlichung im 1986. Anfangen tut Steve Earle mit dem Titelsong von Guitar Town.

Nochmal ein Titelsong, der Dwight Yoakam, Guitars, Cadillacs. Im LP-Titel heisst es noch etc. etc. Das war die Single davon. Der Dwight Yoakam kommt ja nach Gstaad. Wir freuen uns drauf. Und die Begrüßung ist ein bisschen flach gefallen wegen Ry Cooder. Das ist Crossroads auf Radio X und die Musikzusammenstellung und das Gschnurr stammt von Walter von der Vogelwarte. Nochmal ein Debüt, da haben wir schon ein paar Mal in der Sendung in der letzten Woche. Zufall, Randy Travis, Storms of Life, war seine erste offizielle Platte gewesen. Und das Schlussstück, ja, es ändert sich alles, nur etwas bleibt. There'll always be a honky-tonk somewhere, wenigstens im Song.

Tierschwörstliche Harmonie for the Sweethearts of the Rodeo. Midnight Girl, Sunset Town, das ist von der ersten Platte, die sie rausgegeben haben im 86. Sweethearts of the Rodeo hat das einfach geheissen. Ein bisschen länger dabei war Nancy Griffith, die leider nicht mehr unter uns ist. St. Olaf's Gate, ein Stück, das der Tom Russell geschrieben hat, da hört man auch, wenn man gut hört, im Chor. «The Last of the True Believers» war die Platte, die Nancy Griffith im 86 rausgegeben hat.

Emmylou Harris mit «Man ausflogen ins Cajunland» auf ihrer Platte 13. Ich nehme jetzt an, das ist die 13. Platte. Ich habe es jetzt nicht genau nachgeschaut. «La Cassine Special» ist das gewesen. Und da passt einer rein, der eigentlich sonst nicht so Musik macht. 1986 ist die wunderbare Platte von Paul Simon «Graceland» rausgekommen. Am Schluss kommt er dann wieder zurück von Südafrika und geht zum Beispiel nach Louisiana mit dem Rocking Dupsy und da gibt es Cajun und Zydeco. That was your mother, the Paul Simon.

Will the Wolf Survive? Im Original passenderweise von Los Lobos. Das war auch der Titelsong jetzt vom 86er Album von Waylon Jennings, Will the Wolf Survive? Und er darf gerade nochmal an, es hat ein Duett gegeben mit Johnny Cash, eine Duettplatte Heroes. Und da hören wir die beiden, Johnny Cash und Waylon Jennings, die Hälfte von The Highwaymen. Even Cowgirls Get the Blues, aus der Feder von Rodney Crowell wieder mal.

Männerträume, der George Jones singt von seiner Corvette und der Mann, den er anspricht, mag die Brünette auf dem Beifahrersitz. «The One I Loved Back Then», der Corvette-Song. 85 rausgekommen und 86 ein Hit in der Country-Hitparade. Das gleiche gilt für Kenny Rogers. Lucille und Gambler und Coward of the County kennt man wahrscheinlich zur Genüge. Ein Nummer 1 Hit, der immer ein bisschen untergegangen ist, ist aus dem 86 «Tomb of the Unknown Love».

Uralte rockige Americana heute bei Crossroads auf Radio X. Es ist eine Sendung über 1986 und ich habe hier völlig subjektiv ein paar von meinen Lieblingsstücken ausgesucht. Das war die rockigere Seite gewesen und nach den Beat Farmers, die wir jetzt gehört haben, geht es gerade nochmal so weiter. The Fabulous Thunderbirds haben ihre Platte Tough Enough rausgegeben und Why Get Up spricht wahrscheinlich vielen aus dem Herz, wenn sie morgen aufstehen sollten.

2008 Fabulous Thunderbirds, 2 Bluegrass Altmeister. Das ist der J.D. Crowe mit seinen New South. Straight Ahead hat die Platte geheissen, die im 86 rausgekommen ist. Und der Lärm dahinter immer noch, hat so das Ding abgestellt, aber es kommt immer noch bis etwas führen. Und vorne dran haben wir den Doyle Lawson gehört mit der Quicksilver, Beyond the Shadows, gospelige Sache, When We Meet to Part No More ist das gewesen. Und bei Bluegrass Festival oder bei Country Festival oder bei Folk Festival gibt es einen Moment, wo alle auf der Bühne sind und dann spielt man etwas, wo alle können. Will the Circle Be Unbroken, The Wait for the Band oder vielleicht auch Big Train im Original von John Fogerty und das spielen die Class of 55. Das sind Leute, die sich bei Sun Records getroffen haben im 55. Der Carl Perkins, der Jerry Lee Lewis, der Roy Orbison und der Johnny Cash. Und da kommt der Big Train from Memphis. Das war Crossroads auf Radio X. Am Mikrofon verabschiedet sich der Walter von der Vogelarte. Einen schönen Abend und eine friedliche Woche.

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1: Guten Morgen, Party People. Sonntagabend, wir haben 8 Uhr. Die haben Radio X eingestellt. Das heisst, eine neue Ausgabe von Electro Beats. Heute für euch am Mikrofon sind die anderen.
2: Salut zusammen, dann der José.
3: Ciao zusammen, für euch an der Technik, der Chris.
1: Guten Abend miteinander. Andrin, du hast 2 Stunden Trance organisiert heute.
2: Ja, in der ersten Stunde begrüßen wir den James Dust vom 8. bis am 9. und dann von 9 bis 10 der DJ Shabu.
1: Wie immer mit Interviews, Party-Tipps kommt auch noch dazu.
2: Ja, das stimmt.
1: Bleibt also dran, Electrobeats hier von Radio X vom 8. bis 9. jetzt live in der Mix.
2: James Dust.

0: Wir hören dich nicht. Komm, setz dein Mikrofon, wir müssen schon aufmachen.
1: Salut zusammen.
0: Jetzt nochmal von Anfang an.
1: Wir kommen zum Interview, zum ersten Interview von dieser heutigen Sendung mit dem Shabu. Ich übergebe dir, Andrin.
0: Jawohl, zuerst mal guten Abend, Shabu.
2: Ja, guten Abend, Andrin, hoi.
0: Die haben wir, glaube ich, noch nie bei uns gehabt, gell? Oder wenn schon, dann im alten Studio vor 100 Jahren.
2: Ja, genau, so vor gefühlten 100 Jahren, korrekt.
0: Okay. Schauen wir kurz auf deine DJ-Karriere zurück. Erzähl mal, wann hast du angefangen mit elektronischer Musik?
2: Oh, da könnte ich jetzt eine ganze Litanei runterlassen. Nein. 1991 mal angefangen, natürlich wie der andere auch. Noch mit alten Platten. Heute haben wir alles digital. Und dann haben wir uns so langsam gesteigert und jeden Club schon aufgelegt und überall ein bisschen in Europa rumgekommen, auch mittlerweile mit Bookings und so weiter. Wir sind da wirklich an jeden Partys gewesen. Ja, das ist eigentlich so geblieben. Jetzt haben wir eine kleine Pause gehabt. Und bei gute 10, 15 Jahre habe ich jetzt mal schnell ein bisschen Pause gehabt, kreativ. Und ja, jetzt sind wir wieder da.
0: Okay. Und du bist auch mit einem Event im Gepäck hier, nämlich nächsten Samstag.
2: Richtig, also ich muss sagen, wir sind mit einem Rave in einem Gepäck da mit einer Party. Also es ist schon fast ein richtiges Festival, kann man sagen. Zusammen mit dem James Dust, also sprich mit Trans Horizon und zusammen von der Technotronica Live, das ist unser Brand. Und das wird also wirklich sensationell gut. Born to Rave am 20. Juni haben wir wirklich ein sackgeiles Line-Up, auch wirklich ein cooler Rave. Das wird das Ding von, kannst fast sagen, diesem Jahr, kann man ein bisschen sagen. Nebst natürlich den grossen Raves, die wir natürlich auch hatten. Die sind jetzt auch gerade der letzte gewesen, oder? Haben wir auch einen gehabt.
0: Der Event ist in der Lounge & Club Gallery in Zug, wo wir noch erwähnen.
2: Genau, richtig, im Lounge & Gallery. Also wir haben wirklich ein cooles Line-Up. Also eben DJ Tatano steht, Björn Arkansson, dann haben wir den Bodo Kaiser, Anakin, James Dust, dann der Patrick Mattes, meine kleine Wenigkeit ist natürlich auch dabei, dann der DJ D-Line, dann im Second Floor, also ich muss dazu sagen, wir haben zwei Floors. Dann haben wir noch dazu Cora Cox, wir haben den DJ Vortex, den Cosumel, den Emok 6 und natürlich noch den Arrow, der jetzt auch wieder angefangen hat. Der kommt langsam wirklich auch wieder rein und die gehören eigentlich zu unserem Brand. Also die sind wirklich so bei uns bei Technotronica Live dabei.
0: Für die Leute, die sich interessieren für das Event und sagen, dort muss ich auf den Zug, wo geht man sich informieren wegen Billett?
2: Also grundsätzlich kann man sich eigentlich auf eventfrog.ch ein Billett holen. Ich muss aber dazu sagen, die sind langsam ein bisschen am Ausgehen. Also wir sind da wirklich recht gut dran, was das angeht und hoffen natürlich auch auf sehr zahlreiche Leute. Würden uns auch sehr freuen natürlich, wenn wir dort wirklich Full House würden bringen. Es ist halt einfach immer ein bisschen die heutige Geschichte, auch mit diesen Clubs und mit diesen Grössen. Aber wie schon gesagt, mit dem Line-Up da kann, glaube ich, nicht viel schief gehen.
0: Okay. Wo kann man sich noch informieren über die Event selber? Wo haben wir dann aufgeschaltet?
2: Also auf dem Event, es ist so, wir sind auf Facebook, wir haben auf Instagram, wir sind wirklich überall. Dann haben wir www.technotronica.ch, könnt ihr euch auch informieren, selber von unserer Seite jetzt Technotronica. Dann DJ selber natürlich alles posten und so weiter. Also da findet ihr wirklich überall praktisch, auf jedem, ich sage es mal, grundsätzlich alles, was so ein bisschen Medien sind, findet man eigentlich quasi.
0: Dann Verlosung hast du noch angesprochen, gell? Wir wollen gerne etwas verlosen dann.
2: Korrekt, richtig. Wir verlosen 2 Eintritte für Born to Rave.
0: Gut, ich würde sagen, wir gehen sofort, dass die schnellsten Leute oder zwei Leute uns schreiben auf unsere Instagram-Seite electrobeats-radiox. Sie sollen sich dann am besten melden. First come, first serve.
2: Genau.
0: Und ja, haben wir etwas vergessen zu erwähnen zum Event?
2: Ja, einfach, dass ein so geiles Event wird.
0: Okay. Was macht die Location speziell aus? Wieso haben wir gerade diesen Club gewählt?
2: Also vor allem, was dort speziell ist, wo ich das erste Mal auch in den Club reingekommen bin, ist die Aura. Das ist eine absolut spezielle Aura dort drin. Ja, es ist ein riesengroßer Floor, wirklich super mit Galerie. Man muss sich das ein bisschen so vorstellen, wenn man reinkommt. Es ist räumlich gross, wir haben über das Dach ein Schrägdach, es ist auch von der Beleuchtung her, von der Art und Weise, einfach die es fesselt einen so, es ist so ein bisschen leicht metallisch, so immer noch so, wie man es kennt von früher, von den alten Clubs her, wenn man so ein bisschen zurückdenkt, 90er Jahre so, wo es noch rau war, auch. Es ist aber auch edel, also man hat dort wirklich die Details, mit viel Liebe zum Detail hat man eigentlich den Club super gestaltet.
0: Gut, perfekt, haben wir alles erwähnt, möchtest du noch etwas loswerden?
2: Nein, danke vielmals, dass ich da sein darf. Ist oder, wirklich cool.
0: Oder ein Gruß auch an Freunde, Bekannte, Verwandte.
2: Genau, richtig.
0: Gut, dann freuen wir uns auf die Sets von 9 bis 10. Und danke für den Besuch.
2: Ja, danke auch, merci.
1: So Leute, das ist das Interview gesehen mit dem DJ aus der zweiten Stunde, Shabu. Jetzt noch bis am 9 Uhr hören in dem Mix James Dust. Und vergesst nicht, bei uns auf Instagram vorbeizuschauen für die Ticketverlosung für Born to Rap.

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Ja, es ist kurz nach der 9. Wir haben den Wechsel gemacht vom DJ James Dust, der in der ersten Stunde aufgelegt hat, von 8 bis 9. Und gehen jetzt über zum DJ Shabu, der die nächste Stunde bestreitet bis am 10. Natürlich machen wir auch noch ein Interview mit dem James Dust in den nächsten 15 bis 20 Minuten. Und ja, wenn ihr noch teilnehmen wollt an der Verlosung für Born to Rave nächsten Samstag, 20. Juni, dann besucht unsere Insta-Seite electrobeats-radiox und nehmt teil an der Verlosung.

0: So, wir kommen zum zweiten Interview von unserer Sendung mit dem James Dust. Dust, der erste DJ aus der ersten Stunde gesehen. Ich übergebe dir, Andrin.
1: Ja, zuerst mal hallo, James Dust.
2: Einen wunderschönen guten Abend, hi. Danke, dass ich zum zweiten Mal da sein darf.
1: Eben, du bist ja vor nicht allzu langer Zeit bei uns gesehen.
2: Richtig.
1: Und jetzt wird er dürfen auflegen von heute, von 8 bis 9. Ja, wo hat man dich ein bisschen antreffen in letzter Zeit als DJ?
2: Ja, eigentlich überall. Ich glaube, der Startschuss war eigentlich Silvester 2025 und jetzt geht es einfach überall weiter. Es ist unfassbar viel passiert in der Zeit. Also viele Bookings mehr, auch beim Centauri und Remember Trans Classics, wenn er was macht. Also ganz viele, viele tolle, spannende Sachen momentan, auch mit Street Parade Afterparty und. Also es kommt einiges. Und jetzt kann man mich treffen am 20. Juni zu Born to Rave, also ein ganz neues Konzept. Dafür habe ich Anfang des Jahres Trans Horizons Events gegründet, in Kollaboration auch mit Century of Trans, mit dem Patrick Mattes. Und jetzt als Floorpartner haben wir das erste Mal dann im Launch and Gallery am 20. Juni Technotronica dabei. Da ist der DJ Shabuya, der Schirmherr. Und ja, wir freuen uns auf dem Event am 20.
1: Okay. Müssen wir noch etwas erwähnen nochmal für das Event, das wir vergessen haben vielleicht vorher?
2: Ja, also starten tun wir ab 17 Uhr und das ist mit öffentlichen Verkehrsmitteln super erreichbar. Was wir auch noch vergessen haben, war Signum zu erwähnen, dass er dabei ist. Aber das Line-Up ist einfach wirklich großartig. Also wir haben ein ganz, ganz tolles Team im Hintergrund gebildet, wo wirklich Trans einfach auch eine Community bildet. Also mit verschiedenen Brands zusammenzuarbeiten in der Schweiz macht immer viel Spaß. Ne? Jeder bringt neue Ideen mit und dieses Konzept We Are One Family ist eigentlich irre gut.
1: Okay. Tickets jetzt noch, wie wir gesagt haben, auf Eventfrog. Unsere Verlosung ist, glaube ich, auch durch, gell, José?
3: Ganz genau. Bei uns auf Instagram electrobeats-radiox. Schreibt uns einfach.
1: Ah, gut. Also dann hat es immer noch Billett.
3: Ich glaube, es ist bis jetzt
2: erst ein Tag. Ja, es hat noch Billett. Ja,
1: okay. Ja, wie geht es weiter nach dem Event? Street Parade ist das nächste Thema, hast du gesagt?
2: Ja, Street Parade, ich habe noch zwischendurch, im Bellevue mein Debüt, dank Bodo Kaiser. Da wird auch noch was passieren, ich glaube am 11. Juni, Juli ist es. Also unfassbar dankbar, dass die Leute mich so berücksichtigen nach der langen Zeit, die ich jetzt mittlerweile dabei bin und 35 Jahre DJ und Produzentenkarriere machen immer noch Spaß wie am ersten Tag.
1: Cool. Haben wir etwas vergessen zu erwähnen? Möchtest du noch etwas loswerden?
2: Ja, eigentlich wollte ich nur sagen, nochmal vielen, vielen herzlichen Dank. Ne? Und wie gesagt, Born to Rave, 20. Juni. Line-up großartig. Rond von den Beuken, Signum, DJ Tatana, Björn Arkinson, Bodo Kaiser, Anakin, Patrick Mattes, DJ Shabu und. Also viele weitere mehr.
1: Okay, in dem Fall wünschen wir viel Glück in einer Woche.
2: Dankeschön.
1: Und bis ein anderes Mal.
2: Ich hoffe, wir sehen uns wieder.
1: Merci. Ciao.
3: Das war das Interview gesehen mit dem James Dust, das war der DJ aus der ersten Stunde. Für die restliche halbe Stunde haben wir noch den Shabu live in dem Mix. Und vergesst nicht, wir sind nächste Woche auch online mit einer Sendung. Da haben wir zwei DJs und Produzenten aus Deutschland. Der Blackside mit einem Drum and Bass Set und der It Lives, der Rhythm Dubstep macht. Es wird heftig, das wird richtig geil. Und ja, genießt noch die letzte halbe Stunde mit dem Shabu.

0: Es ist kurz vor der 10 Uhr, heutigen Sonntagabend. Die haben Radio X geschaltet und gehört die letzte Minute von Electrobeats. Andrin, wir schauen auf 2 Stunden Sendung durch.
1: Ja, 2 Stunden Trance mit den DJs James Dust von 8 bis 9 und einem DJ Shabu von 9 bis 10.
0: Dann sind wir Electrobeats, nächsten Sonntag, 21. Juni wieder on air. Jose, du hast die Sendung vorbereitet.
2: Genau, und zwar mit 2 deutschen Producer, aka DJs. Und zwar in der ersten Stunde haben wir hier The Black Side, der ein Drum-and-Bass-Set macht. In der zweiten Stunde haben wir It Lives, der mit Rhythm-Dubstep reinkommt. Also es wird heavy nächste Woche.
0: Schaltet also nächsten Sonntag ein, den 21. Juni 2026. Ab 8 Uhr geht's los, Electrobeats hier auf Radio X. Und ja, wir verabschieden uns von heute. Am Mikrofon sind Sie, der Andrin.
1: Ciao zusammen, der Jose.
2: Für euch an der Technik, der Chris. Ciao zusammen.
0: Einen schönen Abend miteinander.

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